0: Das ist eher ein Wein aus dem Volk.
1: Danke.
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1: Okay.